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1: 29. August 1983. Das Sebo ist mit I Like Chopin neu in den Charts. 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

George Sand wird 1804 in Paris geboren. Eigentlich heißt sie Amantine Aurore Lucille Dupin de Francuel. Sie ist Autorin und Feministin, in einer Zeit, in der der Feminismus es nicht gerade leicht hat. Sie nutzt ihre Aufmerksamkeit als Autorin für ihre Themen und schreibt gesellschaftskritische Literatur für mehr Gleichberechtigung. Über gemeinsame Bekannte lernt sie schließlich den Komponisten Frédéric Chopin kennen. Und auch wenn Chopin die Feministin eigentlich verabscheut, irgendwas an ihr zieht ihn an. Sie beginnen eine langjährige Liebesaffäre. Die beiden sind voller Gegensätze. Sie emanzipiert, er konservativ. Aber irgendwie geht das all die Jahre gut. Und über genau diese Beziehung schreibt der Italiener Gazebo seinen Hit I Like Chopin. Er versucht, diese zerrissene Stimmung zu Musik zu machen und zu zeigen, man kann auch über Meinungsverschiedenheiten hinweg glücklich miteinander sein.

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1: Ich bin Diana Kramer. Die USA haben sich nach Angaben von Präsident Donald Trump neue riesige Ölvorkommen in Venezuela gesichert. Mit der Vereinbarung bringen die USA mehr als 65 Milliarden Barrel nachgewiesener Ölvorkommen unter ihre Kontrolle, teilte Trump auf seiner Plattform Truth Social mit.
2: Venezuela hat mit die größten Ölvorkommen der Welt und Trump will sich rund ein Fünftel davon sichern. Die USA machen seit letztem Jahr gehörig militärisch und wirtschaftlich Druck. Trump warf Venezuela vor, Öl, Land und Vermögenswerte gestohlen zu haben, die er wiederhaben wolle. Nach den Worten Trumps werden sich die US-Ölvorkommen mit diesem Deal mehr als verdoppeln und damit auch die hiesigen Benzinpreise senken, wegen denen nämlich ist Trump hierzulande innenpolitisch schwer unter Druck. Tina Eck, USA.
1: Bundesarbeitsministerin Bärbel Baas stellt die Pläne der schwarz-roten Bundesregierung zur Einführung einer verpflichtenden Krankschreibung schon ab dem ersten Tag in Frage. Bei aller Koalitionstreue sollte man doch die Sinnhaftigkeit nochmal hinterfragen, sagte Baas der Funke Mediengruppe. So sollte es etwa eine Ausnahme für tarifgebundene Unternehmen geben, die andere Regelungen haben. Die geplante Pflicht ist ein Kompromiss und geht auf einen Wunsch der Union zurück. Enorme Schlammmassen und Regenfälle im Flutkatastrophengebiet an der Grenze zwischen China und Nepal erschweren den Rettungsteams die Bergungsarbeiten und Suche nach Vermissten. Wegen der Mengen an abgelagertem Schlamm können auch oft Hubschrauber nicht landen oder starten, sagte ein Armeesprecher. Insgesamt gelten auf beiden Seiten immer noch mehr als 2500 Menschen als vermisst. Die Zahl der Todesopfer ist inzwischen laut Katastrophenschutz auf fast 600 gestiegen. Zum Fußball. Der FC Bayern München ist mit einem deutlichen Heimsieg in die neue Bundesliga-Saison gestartet. 5:1 stand es am Ende gegen den VfB Stuttgart. Bayerns Pavlovic nach dem Spiel bei Sky.
3: Wir haben von Anfang bis Ende alles gegeben und es oft ging Stuttgart so, dass sie mit der zweiten Hälfte ein bisschen einbrechen, nicht mehr so viel Kraft haben und es war heute wieder so und wir machen immer weiter, hören nicht auf und machen unsere Tore.
1: Alexander Pavlovic vom FC Bayern. Für die Münchner war es das 15. Auftaktspiel in Folge ohne Niederlage.
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1: Ich bin Diana Kramer. Nach der Sturzflut im Himalaya-Gebirge ist die Zahl der Toten nach Angaben der Behörden in Nepal und China auf fast 600 gestiegen. Noch immer werden mehr als 2000 Menschen vermisst, darunter viele Touristen. Die Armee in Nepal stößt vor allem wegen der riesigen Schlammmassen auf immer größere Probleme.
2: Dadurch ist es auch sehr schwierig, Hubschrauber in den betroffenen Gebieten zu landen. Die Armee bringt auf das Gelände eines Trainingscamps hier in Bhattabhaza kontinuierlich Personen mit Hubschraubern in Sicherheit, die teilweise von der Außenwelt abgeschnitten waren. Doch wird befürchtet, dass auch einsetzender Regen die Aktion noch stärker beschränkt. Die Straßen zu Orten hier in den Bergregionen, wo Menschen versorgt werden müssen, sind oft schwer beschädigt. Hilfsorganisationen versuchen teils mit Lastwagen diese Orte zu erreichen. Durch den Regen sind die Wege teils aufgeweicht, Straßen werden schwerer befahrbar. Aus Nepal, Dirk Goddard.
1: Bundesarbeitsministerin Bärbel Baas stellt die Pläne der schwarz-roten Regierung zur Einführung einer verpflichtenden Krankschreibung ab dem ersten Tag in Frage. Sie sei zwar koalitionstreu, man sollte sich aber schon mal fragen, ob das sinnvoll sei, sagte die SPD-Chefin den Funke-Zeitungen.
3: Begeistert von der Idee war die SPD noch nie. Es war ein Kompromiss, weil die Union woanders Zugeständnisse machte. Und die Fraktionsspitzen haben gerade noch mal bekräftigt, dass alle Reformvorhaben bis Jahresende komplett umgesetzt werden sollen, also auch die Krankschreibung ab Tag 1. Baas stellt trotzdem die Sinnfrage, schließlich soll es auch Ausnahmen für Unternehmen mit eigenen Regelungen geben. Und Baas fürchtet deutlich längere Ausfallzeiten, wenn Menschen auch mit leichtem Infekt schon am ersten Tag zum Arzt gehen. Aus Berlin, Thomas Brock.
1: Die USA haben sich nach Angaben von Präsident Donald Trump riesige Ölvorkommen in Venezuela gesichert. Mit der Vereinbarung bringen die USA mehr als 65 Milliarden Barrel an Ölreserven unter ihre Kontrolle, teilte Trump auf der Plattform Truth Social mit. Das entspreche rund einem Fünftel der Vorkommen, die sich Schätzungen zufolge in Venezuela befinden. Eine Bestätigung aus Venezuela gibt es aber noch nicht. Zum Fußball. Der FC Bayern ist mit einem Heimsieg in die neue Bundesliga-Saison gestartet. Die Münchner setzten sich in der Eröffnungspartie gegen den VfB Stuttgart klar mit 5:1 durch. Für die Bayern war es schon das 15. Auftaktspiel in Folge ohne Niederlage.
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5: Guten Morgen auf die Straßen. Mir liegt nichts vor. Habt ihr was gesehen? Gerne anrufen oder eine WhatsApp schicken. Geht über die 0671 920 88 88 0. Eine gute Fahrt euch.
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5: Ich war ja gerade draußen schon unterwegs, logischerweise, als ich zum Sender gekommen bin. Es ist wirklich frisch, also zieht euch was an, wenn ihr unterwegs seid, also ein Jäckchen oder sowas. Und lange Hose, kann ich auch nur empfehlen an dieser Stelle. Wir haben Temperaturen heute Morgen noch so um die 15 Grad. Wir steigern uns aber im Laufe des Tages auf bis zu 24 Grad. Und es gibt einen Mix aus Sonne und Wolken. Es bleibt trocken. Die aktuellen Zahlen aus den Regionen: Birkenfeld am Talweiler 13 gemessen, Idar-Oberstein an der Christuskirche 14, Kempten an der Feuerwehr 13, in Bad Kreuznach am Rathaus 16 Grad.
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5: So ist es. Wir starten in die nächste halbe Stunde, kann man sagen. Ich habe gute Musik mit dabei. Unter anderem Bruno Mars, I Just Might, habe ich mit am Start. Außerdem Clean Bandit, Solo. Und wir werden auch diese Stunde mal aufs Salinenquartier in Bad Kreuznach schauen. Da gab es ja diese Woche eine Pressekonferenz. Thorsten war da vor Ort. Und wie da der aktuelle Stand ist, wollen wir ja auch mal wissen, gibt es auf jeden Fall in dieser Stunde auf der Antenne.
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0: Olivia Dean macht uns ein bisschen wacher mit So Easy to Fall in Love. Ja, und wir sprechen jetzt über das Salinenquartier mal in Bad Kreuznach. Das ist vor allem eines, eine riesige Bauruine. Jetzt tut sich aber da wieder was. Die Gerüste stehen, auf dem Gelände wird aufgeräumt und in Kürze sollen die eigentlichen Bauarbeiten beginnen. Und auch die ursprünglichen Pläne haben sich deutlich verändert. Statt eines großen Wohnquartiers entstehen unter anderem ein Hotel, ein Supermarkt und inklusive Wohnungen. Thorsten Subert war mit Oberbürgermeister Emanuel Letz und dem Bad Kreuznacher Unternehmer Rolf Schneider auf der Baustelle unterwegs.
1: Wie ist der aktuelle Zustand der Baustelle? Sie haben sich ja gerade davon überzeugen können.
2: Ja, es ist schon erschreckend, was sich in, wir haben jetzt eben davon gesprochen, 3 Jahren tatsächlich entstanden ist. Deswegen sind hier erstmal große Aufräumarbeiten, auch im Innenraum, Tauben haben sich eingenistet. Aber das soll der Vergangenheit angehören. Wir sind sehr, sehr froh darüber, dass sich die Investoren im Insolvenzverfahren jetzt geeinigt haben oder vor geraumer Zeit geeinigt haben und dass hier an dieser prägnanten Stelle mitten in der Stadt es keinen Lost Place mehr geben wird, sondern ein hübsches Hotel, ein inklusives Wohnen und ein Supermarkt und einen kleinen Bereich, wo man scheinbar noch in Abstimmung ist. Und ich bin fest davon überzeugt, dass in ein paar Jahren tatsächlich niemand mehr drüber spricht und man sich an den schönen Anblick dann gewöhnt.
1: Dieses Projekt wurde ja nur möglich durch den Unternehmer Rolf Schneider. Herr Schneider, wenn wir jetzt mal von 100% alles ist fertig ausgehen, bei wie viel Prozent Baufortschritt sind wir denn jetzt?
3: Ja, also wir sind beim Rohbau, teilweise Rohbau. Der Rohbau würde ich mal sagen 70% fertig. Ja. Und, aber dann geht der ganze Innenausbau weiter und dann kommen noch andere Gebäude, die hier erstellt werden müssen, was Auflage von dem Hotelbetreiber ist. Ja, die wollen dann noch Konferenzräume und Fitnessräume haben. Die müssen dann zusätzlich noch gebaut werden und ansonsten ist halt da jede Menge Innenausbau notwendig. Ja.
1: Die Pläne, wie sie ursprünglich mal gewesen sind, haben sich auf jeden Fall geändert. Was würden Sie sagen, was sind jetzt die Neuerungen? Worauf kann sich der Bad Kreuznacher einstellen?
3: Ja, einmal, das war ja früher komplett als Wohnobjekt gedacht. Zwar unten im Erdgeschoss mit Café und Einzelhandelsmarkt. Also ein Lebensmittelmarkt. Der Lebensmittelmarkt ist weiterhin hier. Also das ist die Firma Netto, die da kommt und unterschrieben hat. Der Rest wird Hotel. Es bleibt noch ein kleiner Bäckershop dabei. Also aber das Hauptgebäude wird zum Hotel. Hampton bei Hilden hat hier einen Vertrag unterschrieben. Die anderen beiden Wohngebäude werden wahrscheinlich zur Lebenshilfe genutzt, von der Lebenshilfe genutzt, die ansonsten große Probleme haben, auf dem freien Wohnungsmarkt Wohnungen zu finden. Da sind wir in der Abstimmung, aber da weiß der Herr Dagstein mehr.
0: Der vorhandene Rohbau ist also nach Einschätzung von Ralf Schneider zu rund 70% fertig. Trotzdem bleibt da auch noch jede Menge Arbeit. Das Hauptgebäude wird zu einem Hampton bei Hilton Hotel umgebaut. Netto kommt irgendwie auch dann ins Erdgeschoss rein und in 2 weiteren Gebäuden sollen voraussichtlich rund 40 Wohnungen für die Lebenshilfe entstehen. Doch was lässt sich von einer Baustelle retten, die rund wirklich also 3 Jahre praktisch stillgestanden hat? Darum und um den ambitionierten Zeitplan geht es im zweiten Teil mit Projektentwicklung. Dagstein. Jetzt erstmal Ray Garvey, Can't Stand the Silence.

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1: Ich bin Diana Kramer. Die USA haben sich nach Angaben von Präsident Donald Trump neue riesige Ölvorkommen in Venezuela gesichert. Mit der Vereinbarung bringen die USA mehr als 65 Milliarden Barrel nachgewiesener Ölvorkommen unter ihre Kontrolle, teilte Trump auf seiner Plattform Truth Social mit.
2: Venezuela hat mit die größten Ölvorkommen der Welt und Trump will sich rund ein Fünftel davon sichern. Die USA machen seit letztem Jahr gehörig militärisch und wirtschaftlich Druck. Trump warf Venezuela vor, Öl, Land und Vermögenswerte gestohlen zu haben, die er wiederhaben wolle. Nach den Worten Trumps werden sich die US-Ölvorkommen mit diesem Deal mehr als verdoppeln und damit auch die hiesigen Benzinpreise senken, wegen denen nämlich ist Trump hierzulande innenpolitisch schwer unter Druck. Tina Eck, USA.
1: Bundesarbeitsministerin Bärbel Baas stellt die Pläne der schwarz-roten Bundesregierung zur Einführung einer verpflichtenden Krankschreibung ab dem ersten Tag in Frage. Bei aller Koalitionstreue sollte man doch die Sinnhaftigkeit nochmals hinterfragen, sagte Baas der Funke Mediengruppe. So sollte es etwa eine Ausnahme für tarifgebundene Unternehmen geben, die andere Regelungen haben. Die geplante Pflicht zur Krankschreibung ab Tag 1 ist ein Kompromiss und geht auf einen Wunsch der Union zurück. Schlamm, Regen und unpassierbare Straßen. Die Rettungsteams in Nepal und China kämpfen sich auch Tage nach der Sturzflut im Himalaya-Gebirge weiter durch das Katastrophengebiet. Die Zahl der Toten in beiden Ländern ist inzwischen auf mehr als 600 gestiegen. Mehr als 2500 Menschen gelten weiterhin als vermisst, darunter auch über 500 Ausländer. Wie viele Deutsche sich genau in der Region aufhalten, konnte das Auswärtige Amt nicht beziffern. Die Behörde spricht von einer niedrigen zweistelligen Zahl. Zum Fußball. Der FC Bayern München ist mit einem deutlichen Heimsieg in die neue Bundesliga-Saison gestartet. 5:1 stand es am Ende gegen den VfB Stuttgart. Bayerns Alexander Pavlovic sagte nach dem Spiel bei Sky:
3: Es ist oft gegen Stuttgart so, dass sie mit der zweiten Hälfte ein bisschen einbrechen, nicht mehr so viel Kraft haben. Und es war heute wieder so. Und wir machen immer weiter, hören nicht auf und machen unsere Tore.
1: Alexander Pavlovic vom FC Bayern. Für die Münchner war es das 15. Auftaktspiel in Folge ohne Niederlage.
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5: Nach wie vor freie Straßen bei uns in der nahen Region. Habt aber was gesehen? Einfach anrufen oder eine WhatsApp-Sprachnachricht schicken geht über die 0671 920 88 88 0. Eine gute Fahrt an diesem Samstagmorgen.
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5: Heute Morgen kann es noch frisch sein, vor allem in den höheren Lagen, da am besten eine Jacke dabei haben, lange Hose. Und ansonsten bleibt es trocken. Den ganzen Tag ist es freundlich. Erst am Abend dann etwas Regen möglich. Dabei haben wir Temperaturen um die 24 Grad heute. Die aktuellen Zahlen schauen wir mal in den Regionen. Birkenfeld an der Burg Birkenfeld 14, Idar-Oberstein an den Messehallen 15, 17 sind es in Hagesheim an der Kirche St. Bernhard und 18 haben wir schon in Bad Kreuznach am Stadthaus.
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5: In dieser Stunde werden wir mal auf die Region schauen, was es so an Veranstaltungen gibt. Außerdem haben wir jede Menge gute Musik mit dabei. Lasst mich mal schauen in die Playlist. Lady Gaga ist mit dabei. Panic at the Disco, High Hopes. Teddy Swims, sehr schöner Song, Mr. Know It All. Und den Anfang macht jetzt BTS. Wir gehen nämlich eine Runde schwimmen.
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0: Katy Perry. Band-Aid um 9.32 Uhr. Jetzt schauen wir mal auf die Regionen, was es so an Veranstaltungen gibt.
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0: In Idar-Oberstein werden heute die besten Arbeiten beim Deutschen Schmuck- und Edelsteinpreis 2026 ausgezeichnet. Bei der öffentlichen Preisverleihung werden sowohl die Gewinner des Deutschen Schmuck- und Edelsteinpreises als auch die Preisträger des Nachwuchswettbewerbes für Edelstein- und Schmuckgestaltung geehrt. Ja, wegen der anstehenden Umbauarbeiten im Stadttheater findet die Veranstaltung in diesem Jahr erstmals in der Messe Idar-Oberstein statt. Im Anschluss wird im Parkhotel bei der Kosten pflichtigen Winners Night gefeiert. Die Preisverleihung ist öffentlich. Für die anschließende Winners Night kosten die Eintrittsbändchen 185 Euro pro Person. Die Verleihung des Deutschen Schmuck- und Edelsteinpreises beginnt heute um 17 Uhr in den Messehallen Idar-Oberstein. Das Wildfreigehege Wildenburg feiert am Sonntag seinen 60. Geburtstag mit einem großen Familienfest und freiem Eintritt. Seit seiner Eröffnung 1966 ist das Wildfreigehege ein ja beliebtes Ausflugsziel im Hunsrück. Zum Jubiläum gibt es Schaufütterungen und zahlreiche Mitmachangebote für Kinder und Erwachsene. Tierpfleger, Ranger und Nationalparkführer beantworten Fragen zu den Tieren und zum neuen Nationalpark Tor Wildenburg. Vor dem Gehege warten außerdem Markt- und Essenstände. Weil der Parkplatz für das Fest benötigt wird, gibt es einen Shuttle-Service von Kempfeld eben zur Wildenburg. Der Eintritt da ist frei. Gefeiert wird morgen ab 10 Uhr im Wildfreigehege Wildenburg in Kempfeld. Flugzeuge aus nächster Nähe erleben und sogar selbst abheben können Besucher am Sonntag beim Flugplatzfest auf den Götzschieder Höhen. Der Aero-Club Idar-Oberstein präsentiert einen Querschnitt durch seinen Flugzeugpark von Segelflugzeugen und Motorseglern bis zu Ultraleicht- und Motorflugzeugen. Dazu gibt es Flugvorführungen, Modellflug und Rundflüge, bei denen ihr die Region aus der Luft entdecken könnt. Für Kinder wird ein eigenes Programm angeboten und für Essen und Getränke ist ebenfalls gesorgt. Los geht der Tag mit einem Frühshoppen. Eintritt ist frei, Tickets für die Rundflüge gibt es da vor Ort. Das Flugplatzfest beginnt morgen um 10 Uhr auf dem Flugplatz in Götzschied.
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0: Adele habe ich jetzt mit Set Fire to the Rain. Das ist die Antenne am Samstag. Wir haben es 9.35 Uhr.

0: Harry Styles, Sign of the Times, 9:46 Uhr. Ja, nicht vergessen gleich die neue Eröffnung des Suffhauses in Bad Kreuznach ab 10 Uhr. Seid live dabei, kommt vorbei und wir sind natürlich auch dabei. Also lernt alles kennen gleich ab 10.
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1: Ich bin Diana Kramer. Die abschlagsfreie Rente nach 45 Beitragsjahren soll nach den Plänen der schwarz-roten Koalition abgeschafft werden. Offen ist allerdings noch, ab wann diese Regelung gestrichen werden soll, die landläufig als Rente mit 63 bezeichnet wird. Bundesarbeitsministerin Bärbel Baas hat sich jetzt in den Funke-Medien für eine Übergangsfrist von etwa 5 Jahren ausgesprochen.
2: Die Menschen müssen Zeit haben, ihre Lebensplanung anzupassen, meint Baas. Heißt, wer kurz vor der Rente steht und damit rechnet, sollte nicht plötzlich mit einer neuen Regelung konfrontiert werden. Deshalb hält Baas 5 Jahre für einen guten Zeitraum für eine Übergangsfrist, bis die sogenannte Rente ab 63 dann gestrichen wird. Und auch Unionsfraktionschef Frei ist offen für eine Übergangsregelung, hat aber bis jetzt keine konkreten Zeiten dafür genannt. Thomas Thonfeld, Berlin.
1: Die USA haben sich nach Angaben von Präsident Donald Trump riesige Ölvorkommen in Venezuela gesichert. Mit der Vereinbarung bringen die USA mehr als 65 Milliarden Barrel an Ölreserven unter ihre Kontrolle, teilte Trump auf der Plattform Truth Social mit. Das entspräche rund einem Fünftel der Vorkommen, die sich Schätzungen zufolge in Venezuela befinden. Eine Bestätigung von dort gibt es noch nicht. Nach der Sturzflut im Himalaya-Gebirge ist die Zahl der Toten nach Angaben der Behörden in Nepal und China auf mehr als 600 gestiegen. Noch immer werden mehr als 2500 Menschen vermisst, darunter viele Touristen. Die Armee in Nepal kämpft vor allem wegen der Schlammmassen mit großen Problemen bei der Suche nach Personen.
3: Dadurch ist es auch sehr schwierig, Hubschrauber in den betroffenen Gebieten zu landen. Die Armee bringt auf das Gelände eines Trainingscamps hier in Batabaza kontinuierlich Personen mit Hubschraubern in Sicherheit, die teilweise von der Außenwelt abgeschnitten waren. Doch wird befürchtet, dass auch einsetzender Regen die Aktion noch stärker beschränkt. Die Straßen zu Orten hier in den Werkregionen, wo Menschen versorgt werden müssen, sind oft schwer beschädigt. Hilfsorganisationen versuchen teils mit Lastwagen diese Orte zu erreichen. Durch den Regen sind die Wege teils aufgeweicht, Straßen werden schwerer befahrbar. Aus Nepal, Dirk Goddard.
1: Zum Fußball. Der FC Bayern ist mit einem deutlichen Heimsieg in die neue Bundesliga-Saison gestartet. Die Münchner setzten sich in der Eröffnungspartie mit 5:1 gegen den VfB Stuttgart durch.
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5: Also der Samstag scheint echt entspannt zu sein bei uns, denn ich habe keine Meldungen von den Straßen. Habt ihr aber was gesehen? Dann gerne eine WhatsApp-Sprachnachricht schicken oder anrufen. Geht über dieselbe Nummer 0671 920 88 88 0. Eine gute und vor allem sichere Fahrt euch.
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5: So langsam wird es wärmer bei uns. Es war ja relativ frisch heute Morgen ganz früh. Wir bekommen heute Temperaturen um die 24 Grad, ein Mix aus Sonne und Wolken. Richtung Abend hin kann es dann auch mal etwas regnen. Die aktuellen Zahlen aus den Regionen: Abenteuer am Kindergarten 15 gemessen, Ida Oberstein am Alexanderplatz 16. Wir steigern uns. Gebrot in der Ellerbachstraße 17 und im Bad Kreuznach an der Sternwarte 19 Grad.
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5: Beim Salinenquartier in Bad Kreuznach tut sich ja was. Es geht voran mit dem Bau. Man hat viel investiert, beziehungsweise man investiert viel. Und alles über das Thema gibt es gleich nochmal im Detail, zusammen mit meinem Kollegen Thorsten Subert. Und wir werden gleich mal live zum Sofahaus nach Bad Kreuznach schalten, denn da sind wir heute vor Ort. Kommt da auch gerne vorbei. Und wir machen musikalisch weiter mit Kygo, Khalid Griffin, Save My Love.

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1: Ihr hört die Antenne am Samstag. Wir haben es 10.11 Uhr und ich bin ein bisschen neidisch auf dich, Thorsten. Heute ist ja die neue Eröffnung des Sofahauses in Bad Kreuznach. Wir von der Antenne sind vor Ort. Du bist vor Ort. Wie ist es da? Hallo erstmal.
2: Also Paul, ich muss dir ganz ehrlich sagen, wir sind schon auf hunderten von Vor-Ort-Aktionen unterwegs gewesen und das hier dürfte die gemütlichste werden, die ich je gemacht habe, denn ich war gerade im Sofahaus und habe gesehen, was da für fantastische Sofas sind. Natürlich hatte ich die Gelegenheit auch mal, mich hier und dort schon mal hinzuflezen und das mal auszuprobieren, wie gemütlich die sind. Also das wird heute ein toller Tag. Aber ich freue mich auch, dass Ali Demiri hier bei mir ist. Er und seine Frau betreiben ja das Sofahaus und heute ist ja noch einiges geplant, was hier auch speziell zur Eröffnung angeboten wird.
3: Ja, guten Tag tatsächlich erstmal. Heute ist ja die größte Neueröffnung des Sofahauses in Bad Kreuznach. Ich lade somit herzlich jeden ein, der Zeit und Lust auf einen neuen Sofa hat, dich auch mal persönlich anzuschauen und Probe zu sitzen. Es gibt eine ganz große Vielfalt im Sortiment.
2: Das muss ich auch sagen, dieser Raum, der ist unfassbar riesig, was ich ja schön finde. Jedes Sofa hat aber auch seinen Platz, also es ist nicht eng an eng gestellt oder gestapelt oder sonst irgendwas, sondern man hat wirklich das Gefühl, in einem großen, räumigen Wohnzimmer Platz zu nehmen. Das ist auch bewusst so gemacht, oder?
3: Ja, das ist tatsächlich so. Wir haben eine große Showroom-Fläche in etwa über 600 Quadratmeter mit mehr wie über 50 Modellen, also für jeden etwas dabei.
2: Und eines dieser Sofas ist ein ganz, ganz, ganz, ganz, ganz besonderes. Das hat nämlich kleine rote Schleifchen dran. Was hat's denn mit dem auf sich?
3: Ja, das ist richtig. Das ist unser Gewinnsofa im Wert von über 1.000 Euro. Da bin ich mal gespannt, wer der glückliche Gewinner oder Gewinnerin sein wird.
2: Voraussetzung ist natürlich die Teilnahme am Gewinnspiel und das ist nur hier bei uns vor Ort möglich, also in der Bosenheimer Straße 218. Das ist ja da direkt an der Tankstelle, bei dem Kreisel mit der Tankstelle, findet eigentlich jeder, der in der Bosenheimer Straße unterwegs ist. Und wer jetzt sagt, naja, aber ich habe ja noch gar nichts gegessen, auch da gibt's hier was Leckeres.
3: Ja, wir haben auch extra einen Eiswagen hier vor Ort, beziehungsweise im Showroom drinne. Und somit sind auch die Gemüter im Eis auch abgedeckt. Mit verschiedenen Sorten natürlich.
2: Also egal, wie heiß das Angebot hier ist beim Sofahaus in Bad Kreuznach, das Eis sorgt dann doch für den kühlen Kopf und für die erfrischende Abkühlung. Jeder ist herzlich eingeladen. Neueröffnung, Sofahaus in Bad Kreuznach, Bosenheimer Straße 218. Eigentlich vor allen Dingen daran zu erkennen, dass die Antenne vor Ort ist, ja, mit unserem großen roten Pavillon. Und ich melde mich in einer Stunde wieder und erzähle dir mal, wie gemütlich die anderen Sofas sind, Paul.
1: Ja, so ist es, Thorsten. Und du hattest mich schon direkt mit dem Sofa, was es da zu gewinnen gibt. Also, wir werden in der nächsten Stunde wieder zu dir schalten. Wir machen erstmal weiter jetzt mit Musik. Run Republic habe ich im Angebot. Need Your Love um 10.14 Uhr. Die Antenne am Samstag.

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0: Two Colors. Safri Duo. Christopher Andy mit Cynical, gerade gehört um 10 Uhr gleich 34 auf der Antenne. Es waren 3 Jahre Stillstand, Feuchtigkeit und eine lange Insolvenzgeschichte haben am Salin-Quartier ihre Spuren hinterlassen. Trotzdem kann ein großer Teil der vorhandenen Bausubstanz weiter genutzt werden. Ja, und das liegt auch daran, dass die neuen Verantwortlichen schon früh ein Risiko da eingegangen sind, lange bevor die Übernahme endgültig unter Dach und Fach war. Thorsten Subert hat darüber mit dem Kirner Projekt Entwickler Doug Stein gesprochen.
1: Wenn man so etwas jetzt aus einer Insolvenz übernimmt, haben Sie erstmal viel Altlasten, würde ich fast sagen. Wie viel davon hat Ihnen Freude gemacht, dass es noch da ist und dass es noch gut ist? Bei wie vielen Stellen haben Sie gesagt, oh jemine, am liebsten ganz weg?
2: Ja gut, das Thema, dieses Objekt aus der Insolvenz zu nehmen, war ja erstmal das Konzept. Nachdem das Konzept klar war, was kann man überhaupt aus dieser Ruine machen, musste halt sondieren. Du musstest gucken, was kann ich gebrauchen, was nicht. Aber da der Baufortschritt im Bereich Haus 1 bis 3 sich weitestgehend auf Rohbau beschränkt, waren die Möglichkeiten dort noch relativ gut. Und durch die Schutzmaßnahme, dass das Gebäude nicht noch mehr geschädigt wurde, konnte man relativ viel retten.
1: Ja, tatsächlich, die Schutzmaßnahmen haben bei Ihnen schon sehr, sehr früh angefangen, noch weit bevor irgendwelche Verträge wirklich endgültig geklärt waren. Was haben Sie da alles gemacht?
2: Wir haben hauptsächlich Abdichtungsmaßnahmen, Wasser abgepumpt, Abdichtungsmaßnahmen, um zu verhindern, dass in die Tiefgarage und in die einzelnen fast fertigen Gebäude halt über die Jahre hin Feuchtigkeit eindringt und Frostschäden entstehen.
1: Jetzt haben wir schon einige Wochen von 2026 weg, aber es wäre sowieso illusorisch gewesen zu denken, das wird dieses Jahr noch fertig.
2: Das wäre bisher sehr sportlich.
1: Also wann wird es fertig werden?
2: Also unser Bauzeitplan sieht 18 Monate Bauzeit vor. Der ist gestrafft von 24 auf 18, bedingt durch diese lange Insolvenzgeschichte. Wir gehen davon aus, dass netto Ende nächsten Jahres, also Ende 27, eröffnet. Und das Hotel wird im Ende ersten Quartals 28 in Betrieb gehen. Wobei die Wohneinheiten eventuell schon früher genutzt werden.
1: Das ist deutlich schneller, als ich gedacht hätte, würde ich so denken. Wir hatten 10 Monate Bauzeit für ein normales Einfamilienhaus. Also 18 Monate ist stramm, oder?
2: Ja, wir hatten ja das Glück und das Pech, dass dieses ganze Verfahren sich jetzt weit über ein Jahr hingezogen hat. Diese Zeit wurde mit enger Zusammenarbeit mit der Stadt und dem Bauamt, mit der Stadt selber, mit unserer internen Planung genutzt, um alle vorbereitenden Arbeiten zu erledigen. Also wir sind jetzt ready to go, das heißt, jetzt ist der Startschuss, jetzt geht es um Abwicklung. Das heißt, keine formalen Dinge mehr.
1: Letzte Frage, was kostet der Spaß und wen kostet's?
2: Ja gut, der Spaß wird am Ende des Tages ein gutes Stück über der 30-Millionen-Grenze liegen. Und wen kostet's? Die Investoren.
0: Ja, also es soll jetzt schnell gehen. Netto soll Ende 2027 da aufmachen. Das Hampton bei Hilton Hotel Ende des ersten Quartals 2028. Ja, und die Wohnungen könnten sogar schon etwas früher bezogen werden. Mehr als 30 Millionen Euro sollen bis dahin in das Salin-Quartier fließen. Bezahlt wird die Fertigstellung nach Angaben von Doug Stein, von den privaten Investoren. Ja, und aus der jahrelangen Bauruine soll damit nun tatsächlich wieder ein Stück Bad Kreuznacher Innenstadt werden. Baby Rexha, Faithless habe ich jetzt, New Legend.

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1: Ich bin Diana Kramer. In der Debatte um die Abschaffung der abschlagsfreien Rente nach 45 Beitragsjahren zeigt sich Arbeitsministerin Bärbel Baas offen für eine Übergangsfrist von etwa 5 Jahren. Nötig seien ausreichende Übergangsfristen und auch Vertrauensschutz, damit die Menschen ihre Lebensplanung anpassen können, sagte die SPD-Chefin den Funke-Zeitungen. Auch die Rentenkommission habe einen Zeitraum von 5 Jahren genannt, das gebe Orientierung. Die Abschaffung der sogenannten Rente mit 63 ist einer der Kernpunkte der geplanten Rentenreform. Der Bundesnachrichtendienst will auf der Computerspielmesse Gamescom IT-Nachwuchs gewinnen. Die Behörde stellte an ihrem Messestand in Köln ein Upgrade eines Computerspiels vor, mit dem das Interesse an der Arbeit der Auslandsspione geweckt werden soll.
2: BND-Legenden Operation Blackbox heißt das Spiel, bei dem die Gamer ein Datenpaket stehlen und in Sicherheit bringen müssen. Dabei müssen sie am Controller möglichst schnell Muster erkennen und reagieren. Entscheidend dabei höchste Konzentration. Gamer sind technikaffin und schlüpfen gerne in andere Rollen, so die Behörde. Und das macht sie für den BND interessant. Die Hoffnung, über das Spiel soll der Nachwuchs aus der Gaming-Szene Lust auf den BND-Job bekommen. Thomas Thonfeld, Nachrichtenredaktion.
1: Die Isländer entscheiden heute in einem Referendum über die Wiederaufnahme von EU-Beitrittsgesprächen. Es deutet alles auf ein knappes Rennen hin.
3: Es ist 13 Jahre her, dass Island aus den Verhandlungen über einen Beitritt zur EU ausgestiegen ist. Ob die wieder aufgenommen werden, wird wohl eine sehr knappe Entscheidung sein. Letzte Umfragen sprechen von einer hauchdünnen Mehrheit für neue Verhandlungen. Denn der Insel im Nordatlantik geht es wirtschaftlich nicht gut und es gibt Sorgen um die künftige Sicherheit ganz ohne eine eigene Armee. Aber es gibt auch Bedenken, den lebenswichtigen Fischfang der EU-Kontrolle zu unterwerfen. Genaueres wird man am Sonntag wissen. Aus Brüssel, Dieter Ebeling.
1: Schlammregen und unpassierbare Straßen. Die Rettungsteams in Nepal und China kämpfen sich auch Tage nach der Sturzflut im Himalaya weiter durch das Katastrophengebiet. Die Zahl der Toten in beiden Ländern ist inzwischen auf mehr als 600 gestiegen. Mehr als 2500 Menschen gelten weiterhin als vermisst, darunter auch über 500 Ausländer.
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5: Der Antennenverkehr um 11:02 Uhr. Nach wie vor liegt mir nichts vor. Keine Staus, keine Blitzer. Also wenn ihr was gesehen habt, einfach anrufen oder eine WhatsApp schicken. Geht über die Hotline 0671 920 88 88 0.
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5: Ein Mix aus Sonne und Wolken steht heute bei uns an. Temperaturen um die 24 Grad, also nicht zu heiß. Es ist mal angenehm. Können wir schön was unternehmen heute, generell am Wochenende, denn morgen wird es ähnlich werden bei uns. Die aktuellen Zahlen aus den Regionen. In Leisel haben wir 16 gemessen, Idar-Oberstein an der Mikado-Halle 17, Wohnsheim am Waldlehrpfad 22 und in Bad Kreuznach am Rathaus 22.
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5: Nach wie vor ist der Waldhilfeverein gegen die Erweiterung des Steinbruchs bei Traisen. Auf dieses Thema werden wir in dieser Stunde einmal genauer schauen. Außerdem ist Thorsten Subert beim Sofahaus in Bad Kreuznach vor Ort. Die Antenne ist da heute vor Ort, denn es ist Neueröffnung. Da schalten wir auch gleich mal wieder hin. In wenigen Minuten hier auf der Antenne.
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1: Gerade gehört Pink mit Can We Pretend auf der Antenne um 11.21 Uhr. Ja, beim Sofahaus in Bad Kreuznach gibt es irgendwie Sofas für jedes Zuhause. Und ich habe mir auch online schon mal eins ausgesucht. Thorsten, glaube ich, würde ein Ex-Sofa nehmen. Du bist ja live vor Ort aktuell. Hallo.
2: Ja, wir sind direkt am Eingang des Sofahauses in Bad Kreuznach. Hier ist ja die Neueröffnung und ich habe Ali Demiri schon mal vorgebeten, sich ein Sofa auszusuchen, wo wir gleich ganz gemütlich uns unterhalten können, weil ich dachte, dann können wir das gleich mal ein bisschen vorstellen und ich freue mich, dass es gar nicht weit weg ist vom Eingang. Wir sind hier direkt an einem schönen, sehr hellen, ja gut, ich als Farbenblinder würde sagen weißen, aber wahrscheinlich kriege ich gleich eine andere Farbe genannt, Sofa im Eingangsbereich. Ali Demiri, wieso dieses Sofa?
3: Ja, das ist ein sehr modernes Modell mit dem Farbstoff Cord. Das Modell nennt sich...
2: Genau, also den Cordstoff, das sieht man hier, das ist so ein bisschen wellig, genau.
3: Genau, es ist wellig und auch mit sehr vielen Eyecatcher verbunden. Unter anderem mit einer aufladbaren Handystation, mit einer integrierten Tischlampe. Und das Beste kommt zum Schluss natürlich mit einer Relax-Funktion.
2: Oh, da werden wir gleich mal drauf etwas näher eingehen. Wenn ich mir das ansehe, wir haben hier wirklich eine sehr schöne Form, schöne Lampe, die man hier wegklappen kann. Dahinter, oh, da kommen die Multifunktionsfächer zum Vorschein mit Steckdose, mit Induktionsaufladung des Handys. Eine kleine Leselampe ist mit dabei. Das ist alles, ja, ich würde ja fast sagen, im Cockpit des Sofas, wenn ich das so formulieren darf.
3: Ja, so kann man es auch formulieren. Es ist einfach ein Transformers.
2: So, aber Relax-Funktion?
3: Ja, Relax-Funktion. Und nicht nur eine, auf den drei kompletten Elementen.
2: Was bedeutet Relax-Funktion? Was macht das Sofa? Oder mache ich was?
3: Nee, man setzt sich ganz normal hin, ja. Und dann hat man
2: das mache ich jetzt. Ich setze mich mal ganz normal hin. Wir sitzen jetzt hier nebeneinander auf dem Sofa.
3: Ja, richtig. Und da fährt sie schon aus.
2: Oh! Ja, wie cool! Hier wird... ein Beinteil ausgefahren und oh, jetzt wird auch noch die Lehne ein bisschen zurückgefahren und ich liege jetzt schon fast. Ist das gemütlich und das alles, ohne dass ich irgendwas großartig machen muss. Hier ist nur ein Knopf gedrückt worden und alles ist vollautomatisch und das kann man natürlich auch wieder zurückfahren, wenn man dann wieder in eine Moderationsposition will. Das geht auch einfach mit dem Knopf. Unfassbar. Das ist jetzt eine Spielerei, die natürlich besonders schön ist und wirklich sehr entspannt ist gerade eben. Ich will da gleich wieder hin. Die anderen Sofas, die hier überall angeboten sind, nicht jedes hat so etwas, aber die haben alle was Besonderes, oder?
3: Jedes Sofa, was hier aufsteht, ist ein besonderes Sofa, definitiv. Das eine hat eine Relax-Funktion, das andere hat eine andere Funktion. Am Ende des Tages ist für jeden was dabei.
2: Und eines davon hat rote Schleifchen. Das ist ein Sofa im Wert von über 1000 Euro, das heute gewonnen werden kann. Außerdem gibt es auch noch den Angelo mit seinem Eismobil, der hier ist, heute am Eröffnungstag. 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

0: Clocks, love you again um 11.33 Uhr auf der Antenne. Und nach dem großen Waldbrand am Roten Fels ist auch die Zukunft des Bad Kreuznacher Stadtwaldes wieder stärker, ja, ich sag mal, in den Fokus gerückt. Dabei geht es unter anderem um Pläne für eine mögliche Erweiterung des benachbarten Steinbruchs. Der Verein Waldhilfe stellt sich klar dagegen, muss man sagen. Rund 60.000 Quadratmeter Wald könnten davon betroffen sein. Thorsten Subert hat mal mit Hans-Jörg Rehbein von der Waldhilfe gesprochen.
1: Ja, gerade erst kürzlich nach dem Waldbrand, da ist dieses Stück, das da vom Waldbrand betroffen war, am Roten Fels, das Stück des Kreuznacher Stadtwalds immer wieder im Gespräch. Und unter anderem war bei den Gesprächen auch die Erweiterung des Steinbruchs ein Thema gewesen. Da sagt der Waldhilfe e.V. ganz klar nein. Bei mir am Telefon Hans-Jörg Rehbein. Ja, das ist euer klares Statement. Nein zu einer Steinbruchserweiterung.
2: Genau so ist es. Wir sagen keine Steinbrucherweiterung auf Kosten des Kreuznacher Stadtwaldes, weil dieses Stück Wald sind ja immerhin 60.000 Quadratmeter, hat für alle eine immense Bedeutung. Für die Tiere, die darin leben, es ist ein Wasserspeicher, eine Klimaanlage. Und angesichts der vielen Waldbrandkatastrophen und überhaupt der Klimasituation können wir es uns gar nicht leisten, ein weiteres Stück Wald zu opfern.
1: Vollkommen klar. Wer sagt, ja natürlich, da sind wir genauso dabei und sehen das ganz genauso, der könnte natürlich auch einfach den Waldhilfe e.V. unterstützen. Wie kann man euch am besten unterstützen?
2: Ja, wir sind wie gesagt ja noch im Neuaufbau, die Waldhilfe, und werden uns jetzt verstärkt auch dem Schutz des Waldes widmen, indem wir Aufforstungsprojekte unterstützen. Wir sind auch sicherlich bereit, wenn es soweit ist, auch in diesem Teil des Stadtwaldes uns zu engagieren. Pflegemaßnahmen und vor allen Dingen, was für uns ganz wichtig ist, wir machen waldpädagogische Projekte, um gerade auch den Kindern die Bedeutung und den Wert des Waldes nahezubringen. Denn zum Beispiel in dem Stück Wald, das jetzt im Gespräch ist für die Steinbrucherweiterung, sind besonders schützenswerte Tiere, die sind auch sehr stark gefährdet, wie die Wildkatze und der Kolkrabe. Also das ist auch ein wichtiges Rückzugsgebiet für die Tiere und natürlich auch einen hohen Wert für die Naherholung des Menschen.
0: Die Waldhilfe will sich künftig also nicht nur gegen den Verlust weiterer Waldflächen einsetzen, sondern auch Aufforstungs- und Pflegemaßnahmen unterstützen. Ein weiterer Schwerpunkt sind waldpädagogische Projekte für Kinder. Gerade das von einer möglichen Steinbrucherweiterung betroffene Gebiet sei nach Angaben des Vereins außerdem ja auch Rückzugsraum für gefährdete und besonders schützenswerte Tiere wie Wildkatze und Kohlkrabe. Tiesto, Mabel, God is a Dancer.

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1: Ich bin Diana Kramer. Bundesarbeitsministerin Bärbel Baas hat sich zu mehreren Vorhaben der schwarz-roten Regierung geäußert. In den Funke-Medien sprach sich die SPD-Chefin unter anderem dafür aus, bei der Abschaffung der sogenannten Rente mit 63 eine 5-jährige Übergangsfrist einzuräumen. Außerdem stellte sie die Einführung einer verpflichtenden Krankschreibung schon ab dem ersten Tag in Frage.
2: Begeistert von der Idee war die SPD noch nie. Es war ein Kompromiss, weil die Union woanders Zugeständnisse machte. Baas stellt trotzdem die Sinnfrage, schließlich soll es auch Ausnahmen für Unternehmen mit eigenen Regelungen geben. Und Baas fürchtet deutlich längere Ausfallzeiten, wenn Menschen auch mit leichtem Infekt schon am ersten Tag zum Arzt gehen. Aus Berlin, Thomas Borgt.
1: Bei einem russischen Drohnenangriff auf ein Munitionslager sind unweit der ukrainischen Hauptstadt Kiew nach Regierungsangaben mindestens 27 Menschen getötet worden. Es gäbe erhebliche Schäden, Wohnhäuser sowie ein Senioren- und Behindertenheim seien beschädigt worden, schrieb Präsident Zelensky bei Telegram. Außerdem soll es viele Verletzte geben. Heute hätten Norwegens König Harald und seine Frau Sonja ihren 58. Hochzeitstag gefeiert. Nach dem Tod ihres geliebten Mannes muss die Königin den Tag nun allein begehen. König Harald war gestern Morgen im Alter von 89 Jahren gestorben.
3: Das Wetter hier in Oslo passt zur Stimmung der Norweger. Seit dem Tod des geliebten Königs ist es grau und nass in der Hauptstadt. Trotzdem kamen bis in die Nacht noch Menschen zum Schlossplatz, um Blumen und Briefe für Harald den V. zu hinterlassen. Geschätzt 20.000 Menschen waren am Todestag des Königs hierher gekommen. Am Morgen sammelten Mitarbeiter des Hofs die durchnässten Nachrichten ein. In den kommenden Tagen sollen sich die Norweger am Sarg von König Harald noch einmal verabschieden können. Aus Oslo, Julia Weschenbach.
1: Zum Fußball. Der FC Bayern hat zum Start in die Bundesliga-Saison erneut seine Stärke demonstriert. Mit 5:1 besiegten die Münchner im Auftaktspiel den VfB Stuttgart. Vizemeister Borussia Dortmund empfängt im Topspiel heute Abend den HSV. Davor gibt die Spielvereinigung Eversberg ihren Bundesliga-Einstand. Die Saarländer treffen ab 15.30 Uhr auf Bayer Leverkusen. Als zweiter Aufsteiger ist der SC Paderborn in Mainz gefordert.
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5: Ein Stau habe ich für euch und der ist in Bad Kreuznach auf der Salinenstraße Richtung Bad Münster am Stein-Ebernburg. 5 Minuten braucht ihr da länger. Und ansonsten, wenn ihr was gesehen habt, könnt ihr einfach anrufen hier oder eine WhatsApp schicken. Geht beides über die 0671 920 88 88 0. Eine gute Fahrt euch.
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5: Ein Mix aus Sonne und Wolken bei uns. Es ist lange trocken, also erstmal keinen Regen in Sicht. Wir haben Temperaturen um die 24 Grad. Wenn ich dann mal auf morgen schaue, auch ein Mix aus Sonne und Wolken, Temperaturen um die 25 Grad. Also kann man noch genießen, dieses Wochenende. Die aktuellen Zahlen aus den Regionen: Hattgenstein am Glockenhaus 20 gemessen, Ida Oberstein am Schloss Oberstein 21, wir steigern uns, Hagesheim an der Kirche St. Bernhard 23 und 24 sind es in Bad Kreuznach am Burgerplatz.
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5: Eine Buslinie, die es zwar schon gibt, aber jetzt eine neue Linienführung hat, um eben eine bessere Anbindung zu garantieren. Das wurde in Bad Kreuznach umgesetzt und die Infos in dieser Stunde von meinem Kollegen Daniel Schneider.
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1: 29. August 1983. Das Sibo ist mit I Like Chopin neu in den Charts.

George Sand wird 1804 in Paris geboren. Eigentlich heißt sie Amantine Aurore Lucille Dupin de Francuel. Sie ist Autorin und Feministin, in einer Zeit, in der der Feminismus es nicht gerade leicht hat. Sie nutzt ihre Aufmerksamkeit als Autorin für ihre Themen und schreibt gesellschaftskritische Literatur für mehr Gleichberechtigung. Über gemeinsame Bekannte lernt sie schließlich den Komponisten Frédéric Chopin kennen. Und auch wenn Chopin die Feministin eigentlich verabscheut, irgendwas an ihr zieht ihn an. Sie beginnen eine langjährige Liebesaffäre. Die beiden sind voller Gegensätze. Sie emanzipiert, er konservativ. Aber irgendwie geht das all die Jahre gut. Und über genau diese Beziehung schreibt der Italiener Gazebo seinen Hit I Like Chopin. Er versucht, diese zerrissene Stimmung zu Musik zu machen und zu zeigen, man kann auch über Meinungsverschiedenheiten hinweg glücklich miteinander sein.

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0: Michael Schulte, Rehab, Better Me, um 12 Uhr gleich 32 auf der Antenne. Ja, Vertreter der Stadt Bad Kreuznach, des RNN und der KLN haben die neue Linienführung der Linie 202 vorgestellt und genauer erläutert. Daniel Schneider war für uns vor Ort und hat mit RNN-Geschäftsführerin Silke Meier und Oberbürgermeister Emanuel Letz über die Änderungen gesprochen.
1: Seit dem Fahrplanwechsel am 10. August verbindet die Buslinie 202 die südöstlichen Wohngebiete Bad Kreuznachs direkt mit dem Einkaufszentrum Musikerviertel Rewe an der Alzeyer Straße. Damit wurde ein konkreter Wunsch aus der Bürgerschaft aufgegriffen und gemeinsam von der Stadt Bad Kreuznach, dem Rhein-Nahe-Nahverkehrsverbund und der Kommunalverkehr Rhein-Nahe GmbH umgesetzt. Ich habe mit der RNN-Geschäftsführerin Silke Meier gesprochen und wollte wissen, wie wichtig ist die Umsetzung der neuen Linie 202 für die Bevölkerung in Bad Kreuznach?
2: Also die Linie 202 ist nicht gänzlich neu, sondern wir haben einen kleinen Schlenker eingebaut, insbesondere um das Einkaufszentrum, den Rewe und weitere Geschäfte, die dort auch vor Ort sind, besser anzubinden an die Wohnbevölkerung, die in dem Gebiet südöstlich ja sehr stark daran interessiert ist, auch auf kurzem Weg zu den entsprechenden Einkaufsmöglichkeiten zu kommen.
1: Frau Meier, welche Ziele verfolgen Sie denn für die Zukunft?
2: Generell sind wir stark daran interessiert, unser bestehendes Liniennetz auszubauen und natürlich für alle Bevölkerungsgruppen und alle Zielgruppen idealtypisch an den Start zu bringen. Wir werden derzeit auch mit den Industrie- und Handelskammern ins Gespräch kommen, um Arbeitnehmer noch mal stärker in den Fokus des Geschehens zu rücken und auch entsprechend Betriebe im Landkreis, aber auch in der Stadt Bad Kreuznach anzusprechen. Wie ist die Anbindung und was können wir ganz gezielt verbessern, um Leute dazu zu bewegen, auf den öffentlichen Nahverkehr umzusteuern?
1: Auch Emanuel Letz hatten wir im Studio, Ortsbürgermeister der Stadt Bad Kreuznach. Er äußerte sich zur Bedeutung der Neuerung folgendermaßen.
3: Naja, die Linie gibt's ja schon, aber die Anbindung an das Einkaufszentrum Rewe, Sparkasse, Rossmann wäre gut, oder Ärzte gibt's in dem Bereich auch, wäre gut, wenn da eine Haltestelle ist und dass diese Buslinie, die durch dieses Wohngebiet fährt, dort halten würde. Das haben wir mit aufgenommen, es wurde geprüft und ja, um das einfach mal so darzustellen, so einfach ist das ja gar nicht, einfach mal eine Linie umzustellen, weil wir hatten sie eben ja auch beim Jahrmarkt, RNN muss ja mitspielen, die Linien sind alle ja aufeinander abgestimmt, also dass ich zum einen in einer bestimmten Zeit an dem Bahnhof gelange, eine ergänzende Busverbindung bekomme, innerhalb von 10 Minuten ist, glaube ich, das Zeitfenster, oder direkt auch mit der Bahn weiterfahren kann ins Rhein-Main-Gebiet oder beispielsweise nach Kaiserslautern oder Saarbrücken. Und das muss alles miteinander abgestimmt werden. Das ist hier in dem Fall gelungen und ich glaube, wir können alle froh sein, dass das, dass der Wunsch entsprochen werden kann und gerade die Menschen, die eben nicht so mobil unterwegs sind und kein eigenes Auto haben, dass sie mit dem Bus genau an das Einkaufszentrum mit all dem, was dort noch in dem Bereich ist, dass das einfach dort angefahren werden kann.
1: Und auch Uwe Hildmann, Geschäftsführer der KRN, lobt die Umsetzung. Er sagt, wir freuen uns, die neue Linienführung der 202 seit dem Fahrplanwechsel im täglichen Betrieb anbieten zu können. Die Umsetzung ist gut vorbereitet worden und läuft reibungslos. Damit ist eine weitere Anpassung im Bad Kreuznacher Busverkehr erfolgreich in den regulären Betrieb übergegangen. Die neue Linienführung führt die Linie 202 künftig also über die Haltestelle Bad Kreuznach, Alzeyer Straße Mitte, Rewe. Für die Bewohner der südöstlichen Wohngebiete entsteht damit eine direkte Verbindung zu den dortigen Einkaufsmöglichkeiten, ohne dass dafür ein Umstieg erforderlich ist.
0: Die Busverbindungen in Bad Kreuznach haben sich ja also in den letzten Jahren kontinuierlich weiterentwickelt. Uwe Hildmann, Geschäftsführer der KRN, lobte ja die Umsetzung und sagte, dass sie gut vorbereitet sei und reibungslos verliefe. Damit ist eine weitere Anpassung ja im Bad Kreuznacher Busverkehr erfolgreich in den regulären Betrieb übergegangen. Wir machen weiter musikalisch. Erstmal ein schönes Klavier hier im Hintergrund. Harry Styles ist das mit American Girls. Genießen wir diesen Song. Habt einen entspannten Samstag. Es ist 12.36 Uhr.

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1: Die große Neueröffnung vom Sofahaus in Bad Kreuznach und die Antenne ist live dabei. Thorsten, hast du irgendwie in der Zwischenzeit schon mal einen kleinen Mittagsschlaf auf dem Sofa gemacht?
2: Ein Mittagsschlaf. Also ich meine, Paul, du weißt, ich bin hier am Arbeiten. Aber ich gebe zu, das Arbeiten könnte ungemütlicher sein. Das eine oder andere Mal durfte ich auch schon meine Moderation auf einem Sofa machen. Ich habe mir dann jedes Mal ein anderes ausgesucht. Und ich muss ganz ehrlich sagen, bisher habe ich keins gefunden, wo ich sage, das sei unbequemer als die anderen. Also ich könnte mich gar nicht sofort entscheiden. Ich glaube, ein bisschen Zeit sollte man sich mitnehmen. Es ist ja eine Riesenauswahl. Ali Demiri ist hier schon immer fleißig unterwegs, hat viele Gespräche geführt, auch mit Kunden. Und die haben sich ja auch immer die Zeit genommen, mehrere Sachen auszuprobieren, oder?
3: Ja, das ist tatsächlich so. Wir hatten auch schon sehr zufriedene Kunden bis jetzt gehabt, hatten auch einige Verkäufe schon gehabt, wo die Leute sehr zufrieden waren.
2: Gut, ich meine, manchmal sitzt man auf einem Sofa und sagt sofort, nee, das ist es, da brauche ich kein zweites auszuprobieren. Trotzdem darf man sich hier die Zeit nehmen und auch alle mal Probe sitzen. Die Empfehlung des Profis, sollte ich vor allen Dingen sitzen, liegen oder alles mal ausprobiert haben?
3: Ja, auf jeden Fall. Also Probesitzen ist für mich die erste Hauptmaxime in dem Gebiet, weil du musst dich ja wohlfühlen, du musst Probe sitzen und dann kannst du dich auch entscheiden, einen Abschluss zu machen bzw. zu kaufen.
2: Und ein Sofa ist ganz besonders, es hat kleine rote Schleifen dran, denn dieses Sofa, das ist heute unverkäuflich, das wird verschenkt an den Gewinner oder die Gewinnerin. Wie funktioniert das mit diesem Gewinnspiel?
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2: Und da ist ja hier der Angelo mit seinem Eismobil. Auf diesem Eismobil, da sind die Kärtchen zu finden. Wer also sagt, ja, wo soll ich denn jetzt das Gewinnspiel machen? Das ist überhaupt nicht zu übersehen. Da, wo das leckere Eis ist, da gibt es auch die Kärtchen. Die packe ich in einen Umschlag hinein und werfe sie in ein Glas. Das heißt also, die Auslosung, da muss ich mich dann zumindest mal noch ein bisschen gedulden heute, oder?
3: Ja, definitiv.
2: Wann ist es soweit?
3: Heute Abend um 21.30 Uhr wird ausgelost.
2: So, und dann gucke ich entweder am besten morgen nach dem Aufstehen oder noch heute Nacht, ob ich die E-Mail bekommen habe oder nicht. So einfach ist es. Die Grundvoraussetzung aber für den ganzen Spaß heute, ob jetzt Musik von Antenne hören, das leckere Eis probieren, auf den Sofas einmal Platz zu nehmen oder das Sofa zu gewinnen, all das hat eine einzige Voraussetzung. 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
1: So ist es, Thorsten. Und wir werden natürlich auch noch einmal in der nächsten Stunde zu dir schalten.

0: Madonna, Like a Prayer um 12.49 Uhr. 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
1: Ich bin Diana Kramer. Die abschlagsfreie Rente nach 45 Beitragsjahren soll nach den Plänen der schwarz-roten Koalition ja abgeschafft werden. Offen ist allerdings noch, ab wann diese Regelung gestrichen werden soll, die landläufig als Rente mit 63 bezeichnet wird. Bundesarbeitsministerin Bärbel Baas hat sich jetzt in den Funke-Medien für eine Übergangsfrist von etwa 5 Jahren ausgesprochen.
2: Die Menschen müssen Zeit haben, ihre Lebensplanung anzupassen, meint Baas. Heißt, wer kurz vor der Rente steht und damit rechnet, sollte nicht plötzlich mit einer neuen Regelung konfrontiert werden. Deshalb hält Baas 5 Jahre für einen guten Zeitraum für eine Übergangsfrist, bis die sogenannte Rente ab 63 dann gestrichen wird. Und auch Unionsfraktionschef Frei ist offen für eine Übergangsregelung, hat aber bis jetzt keine konkreten Zeiten dafür genannt. Thomas Thonfeld, Berlin.
1: Bei einem russischen Drohnenanschlag auf ein Munitionslager sind unweit der ukrainischen Hauptstadt Kiew mindestens 27 Menschen getötet worden. Dutzende weitere wurden verletzt. Wie Präsident Selenskyj bei Telegram mitteilte, gäbe es erhebliche Schäden an umliegenden Gebäuden. Wohnhäuser sowie an Senioren- und Behindertenheim seien beschädigt worden. Laut Selenskyj wurden fast 400 Menschen evakuiert. Die Isländer entscheiden heute in einem Referendum über die Wiederaufnahme von EU-Beitrittsgesprächen. Es deutet alles auf ein knappes Rennen hin.
3: Es ist 13 Jahre her, dass Island aus den Verhandlungen über einen Beitritt zur EU ausgestiegen ist. Ob die wieder aufgenommen werden, wird wohl eine sehr knappe Entscheidung sein. Letzte Umfragen sprechen von einer hauchdünnen Mehrheit für neue Verhandlungen. Denn der Insel im Nordatlantik geht es wirtschaftlich nicht gut und es gibt Sorgen um die künftige Sicherheit, ganz ohne eine eigene Armee. Aber es gibt auch Bedenken, den lebenswichtigen Fischfang der EU-Kontrolle zu unterwerfen. Genaueres wird man am Sonntag wissen. Aus Brüssel, Dieter Ebeling.
1: Schlamm, Regen und unpassierbare Straßen. Die Rettungsteams in Nepal und China kämpfen sich auch Tage nach der Sturzflut im Himalaya-Gebirge weiter durch die Katastrophenregion. Die Zahl der Toten in beiden Ländern ist inzwischen auf mehr als 600 gestiegen. Mehr als 2500 Menschen gelten weiterhin als vermisst, darunter auch über 500 Ausländer.
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5: Update von den Straßen um kurz nach 1. Da habe ich die Salinenstraße in Bad Kreuznach. Wenn ihr Richtung Bad Münstermstein, Ebernburg unterwegs seid, 5 Minuten Zeitverlust. Und ein kleiner Stau auf dem Schwabenheimer Weg Richtung B428. Da braucht er auch 5 Minuten länger. Habt ihr noch was gesehen? Gerne anrufen oder WhatsApp schicken. Geht über die 0671 920 88 88 0. Eine gute Fahrt euch.
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5: Ein Mix aus Sonne und Wolken haben wir heute. Es bleibt lange trocken und freundlich. Richtung Abend kann dann etwas Regen kommen, runterkommen. Das ist aber nicht viel. Und ja, morgen dann ähnlich geht's weiter. 25 Grad, ein Mix aus Sonne und Wolken. Die aktuellen Zahlen aus den Regionen. In Asbach 21 gemessen, ebenso in Idar-Oberstein am Alexanderplatz. Braunweiler 23 und 24 in Bad Kreuznach am Planetenweg.
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5: Christoph und Olaf sind ein dynamisches Duo aus dem Grolsheimer Tierheim. Max aus der Redaktion war da mal wieder unterwegs und wird uns diese Kater gleich einmal genauer vorstellen. Einer ist so ein bisschen zurückhaltender, der andere nicht. So viel sei schon mal verraten.
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1: Körbchen gesucht im Großheimer Tierheim. Bei mir sind Jens und Sabine. Hallo.
2: Grüß dich.
3: Hi.
1: Und ihr habt zwei Katzen, beziehungsweise Jens steht jetzt neben mir und Sabine sucht gerade die andere Katze. Christoph und Olaf, zwei schwarz-weiße Kater. Man kann die relativ einfach unterscheiden. Ich würde sagen, Christoph ist größer, kräftiger. Ich will ihm nicht zu nahe treten. Man sieht sie als dynamisches Duo und man könnte sie mit Asterix und Obelix vergleichen, aber ich möchte Christoph nicht zu nahe treten.
2: Du wirst ihm nicht zu nahe treten, weil du aufgrund seines Körperumfangs nicht nah rankommst. Nein, alles gut. Klar, der Unterschied ist schon krass. Was aber noch eigentlich viel krasser ist, sie sind eigentlich von ihrem Verhalten, von ihrem Zusammenhängen und so, eigentlich sind sie Geschwister. Das passt zwar nicht richtig zusammen, das stimmt auch nicht. Sie sind keine echten Geschwister, aber sie sind Geschwister im Geiste. Der eine ist etwas mehr, der andere ist etwas weniger. Das ist halt dann so bei denen Standard.
1: Sehr schön. Und sie ergänzen sich auch so ein bisschen. Ich meine, Christoph, der kommt gut und gerne auf einen zu.
2: Ja, wenn du Futter dabei hast, sogar ganz, ganz, ganz gern. Olaf ist ein bisschen zurückhaltend, aber er lebt mit ihm gut zusammen und es funktioniert. Sie sollten auch zusammenbleiben.
1: Mhm. Ja, Olaf hat auch eben einmal ganz kurz sein Gesicht gezeigt. Er hat so einen sehr markanten Schönheitsfleck im Gesicht.
2: Schönheitsfleck, alles klar, ist die richtige Antwort.
1: Ja. Also man kann sie tatsächlich gut voneinander unterscheiden. Sie sind beide schwarz-weiße Katzen, aber man kann sie sehr gut voneinander unterscheiden. Wie alt sind die denn? Was kannst du noch über die verraten?
2: Die sind 23 geboren, einer im April, einer im Oktober. Also relativ junge Katzen, mhm, im besten Alter. Und es gibt eigentlich nicht sehr viel zu sagen. Wir können die Sabine, die hat sie ja täglich um sich, noch ein bisschen reinholen ins Gespräch. Meine Erfahrungen jetzt hier sind einfach klasse.
1: Ja, Sabine, wie sind sie denn so?
3: Das sind super Katzen. Also seht ja, ich habe den Christoph den ganzen Tag gefühlt an mir kleben oder auf dem Schoß. Da ist viel Fell dabei, aber tatsächlich auch viel Masse. Christoph kam mit knapp 12 Kilo zu uns ins Tierheim, ist aber auch ein Riesenvieh. Also ihr seht ihn ja, ist wirklich riesig. Da sind die 12 Kilo gut verteilt. Und der Olaf ist ein europäisch Kurzhaarkater, also deutlich kleiner. Aber was das Fressen angeht, steht da ihm nicht viel nach. Das können wir auch sagen, aber er hat natürlich nicht so viel Gewicht. Ja, vom Wesen her ist der Christoph mehr so der Extrovertierte, der findet alles toll und wenn du, wie Jens schon sagte, auch noch Leckerlis mitbringst, dann findet er dich doppelt toll. Und der Olaf, bei dem musst du noch ein bisschen, da musst du dich ein bisschen noch einschleimen. Also und da brauchst du auch ein bisschen Geduld. Seine Zuneigung musst du dir verdienen. Der ist mehr so der introvertierte Typ, der braucht ein bisschen Ruhe und ein bisschen Vertrauen erst, bevor er auf dich zukommt.
1: Trotzdem, sie sind ein bisschen Unterschied vom Wesen, aber sie sollen zusammen vermittelt werden. Wie würde denn dann so ein Traum zu Hause für die beiden aussehen?
3: Oh, ein Traum zu Hause wäre ein großes Haus, gerne mit Freigang oder gesichertem Freigang. Ältere Kinder könnten auf jeden Fall im neuen Zuhause auch leben. Das wäre toll, glaube ich, auch gerade für den Christoph, dass er was zu tun hat. Und der Olaf, der wird da langsam auftauen. Eigentlich sind sie kompatibel mit jedem. Also es gibt kein wirkliches Traumzuhause. Es war jetzt wirklich das, was mir sofort eingefallen ist, in den Kopf geschossen ist. Aber sie sind wirklich mit allem und jedem kompatibel.
1: Sehr schön. Ja, und Olaf hat ja auch den Vorteil, er hat immer so ein bisschen seinen Bodyguard dabei.
3: Richtig.
1: Mit Christoph. Kastriert, irgendwelche Handicaps, irgendwas, was man sonst wissen sollte über die beiden?
3: Beide sind kastriert, beide haben keine Handicaps, wir wissen von nichts. Tatsächlich, sie sind auch als Abgabetiere über einen anderen Verein zu uns gekommen, konnten in ihrem Zuhause nicht mehr bleiben, weil Nachwuchs in der Familie kam, der allergisch reagierte auf beide Katzen. Deswegen waren sie auf der Suche nach einem neuen Zuhause und zwar sehr schnell und wir haben aufgenommen, weil wir kennen die Situation, alle Tierheime im Moment sind voll, wir hatten gerade ein freies Zimmer und deswegen sind die beiden bei uns.
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1: Wir sind vor Ort hier bei der Neueröffnung des Sofahauses in Bad Kreuznach. Thorsten ist da vor Ort und hat schon ein paar Sofas ausprobiert, habe ich mitbekommen. Hast du dich denn schon für eins entschieden, Thorsten?
2: Also ich habe erstmal die denkbar schlechteste Variante gewählt, ein Sofa auszusuchen, ganz ehrlich. Hier in der Bosenheimer Straße 218, da gibt es das Sofahaus mit einer unglaublich großen Fläche und mit einer unglaublich großen Vielfalt an wirklich schönen Sofas. So, die schlechteste Art, wie man die Probe sitzen kann, ist auf Zeit innerhalb einer Minute. Ich habe 14 oder 15 geschafft, aber ehrlich, keins davon habe ich wirklich richtig gespürt, weil hingesetzt und gleich wieder los. Ich kann nur empfehlen, ich habe vorhin auf einem gesessen, da habe ich einfach mal so 10 Minuten meiner Zeit verbracht und das war richtig gut. Ja, da habe ich wirklich mal gefühlt, wie es sich anfühlt, auf diesem Sofa zu sitzen, eigentlich fast in den Wolken zu fliegen. Und ich habe mich da ein bisschen, wie nennt man das heute, schockverliebt in dieses Sofa. Gut, aber ich meine, Ali Demiri und seine Frau, die kennen das, die haben ja das Sofahaus gerade eröffnet und ich meine, die Sofas, die hier stehen, die haben sie ja nicht ohne Grund sich ausgesucht in ihr Sortiment. Jetzt zunächst mal, es waren ja viele Leute da, nicht jeder war so verrückt wie ich und hat Schnellprobesitzen gemacht. Wie ist es denn heute gelaufen?
3: Ja, also ich muss bisher sagen, es lief sehr gut, besser wie erwartet allerdings. Es waren sehr viele zufriedene Kunden da, auch sehr viele kaufpotenzielle Abschlüsse.
2: Wenn hier ein Sofa gekauft wird, ist es ja nicht gleich weg, hoffe ich. Oder markiert ihr das oder habt ihr dann das Sofa auch nochmal auf Lager, sodass das Ausstellungsstück hier stehen bleiben kann?
3: Ja, definitiv. Unser ganzes Sortiment ist auf Lager.
2: Sehr gut. Das heißt also, jeder, der hierher kommt, darf sich jedes Sofa aussuchen. Ein Sofa allerdings ist nochmal ganz besonders markiert. Das kann man sich auch nicht direkt gleich mal mitnehmen, denn das gibt's zu gewinnen. Wie lange spielt ihr dieses Spiel heute?

0: heute noch? Wie lange haben die Menschen noch die Möglichkeit zu gewinnen?
1: Also die Menschen haben die Möglichkeit, das Spiel zu gewinnen. Wir sind bis um 20 Uhr vor Ort. Bis dahin müssen dann die Auslosekarten ausgefüllt werden und in den Gläschen reingeworfen werden. Die Auslosung findet um 21.30 Uhr statt.
0: Tatsächlich habe ich gesehen, die Öffnungszeiten vom Sofahaus sind recht spät. Also montags bis freitags 9.30 Uhr bis 19 Uhr und am Samstag sogar, jeden Samstag regulär, von 9 Uhr bis 20 Uhr. Das ist schon sehr spät. Ist der typische Sofa-Interessent jemand, der zum Feierabend sich die Zeit nimmt?
1: Ja, es gibt auch manchmal Situationen, da kommt ein Kunde um 19 Uhr, 19.30 Uhr rein und entscheidet sich, eine Couch zu kaufen.
0: Gut, da seid ihr, glaube ich, auch ganz entspannt, oder? Dann seid ihr halt ein paar Minuten länger offen. Aber heute, jedenfalls bis 20 Uhr, gibt es noch die Möglichkeit, hier an der Neueröffnung und an der Verlosung teilzunehmen. Die Neueröffnung, also der eigentliche Tag, ist dann zu Ende. Aber die Neueröffnung selbst, die werdet ihr noch eine Weile auch in die Zeit hinein feiern, oder?
1: Ja, definitiv.
0: Und zwar nächste Woche, oder wie sieht das da aus?
1: Ja, ganz klar, ab Montag.
0: Da ist dann die Neueröffnungswoche beim Sofahaus. Auch da würde ich empfehlen, hier mal vorbeizuschauen, denn mir wurde schon verraten, da wird es nochmal was Besonderes geben, über das ich jetzt aber noch nicht rede. Ja, Paul, auch dich werde ich jetzt neugierig in dein Wochenende entlassen. Aber jeder, der die Antenne hört, wird auch nächste Woche erfahren, was es da noch Besonderes gibt. Heute auf jeden Fall noch bis 20 Uhr die Möglichkeit in der Bosenheimer Straße 218 in Bad Kreuznach.
2: So ist es, Thorsten. Also kommt gerne vorbei, macht beim Gewinnspiel mit, sucht euch ein Sofa aus. Das alles in der Bosenheimer Straße 218 in Bad Kreuznach. Viel Spaß!

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1: Ich bin David Büchner. Bei einem russischen Drohnenangriff auf ein Munitionslager gestern Abend sind in der Nähe der ukrainischen Hauptstadt Kiew mindestens 37 Menschen getötet worden. Im Umkreis um den Ort wurden fast 400 Menschen evakuiert.
2: Videos in sozialen Netzwerken zeigen Feuer und Explosionen in der Abenddämmerung, die auch Wohnhäuser, ein Senioren- und ein Behindertenheim erheblich beschädigt haben. Neben den Toten gibt es auch Dutzende Verletzte. Munition darf in der Ukraine eigentlich nicht neben Wohngebäuden gelagert werden. Deshalb ermittelt auch bereits die zuständige Staatsanwaltschaft wegen Fahrlässigkeit. Russland hat eingeräumt, dass ein Munitionslager Ziel des Angriffs gewesen sei. Thomas Thonfeld, Nachrichtenredaktion.
1: In Magdeburg hat sich die AfD-Nachwuchsorganisation Generation Deutschland zu einem Bundeskongress versammelt. Bei dem Treffen im Alten Theater am Messegelände will die AfD-Jugend ihre Position zur Europapolitik bestimmen und sich dabei auch vom strikten Anti-Euro-Kurs der Mutterpartei abgrenzen. Nach Angaben der Polizei wird im Laufe des Tages mit Gegendemonstrationen gerechnet. Die Rettungsteams in Nepal und China kämpfen sich auch Tage nach der Sturzflut weiter durch das Katastrophengebiet. Die Zahl der Toten ist inzwischen auf mehr als 600 gestiegen. Mehr als 2500 Menschen gelten weiterhin als vermisst.
3: Noch immer sind Regionen komplett abgeschnitten, teilweise liegen ganze Ortschaften unter Schlamm begraben. In einer Bergregion, in der Touristen, meist Pilger, weit abgelegen Ruhe suchen, ein schwieriges Unterfangen. Denn anders als in klassischen Urlaubsländern sind viele auf eigene Faust unterwegs. Wie viele Deutsche sich genau in der Region aufhalten, konnte das Auswärtige Amt nicht beziffern. Die Behörde spricht von einer hohen einstelligen Zahl. Eine vierköpfige Familie aus Deutschland konnte gestern mit einem Hubschrauber in Sicherheit gebracht werden. Diana Kramer, Nachrichtenredaktion.
1: Heute geht es für Island um Europa. In einem Referendum stimmen die Bewohner darüber ab, ob die EU-Beitrittsgespräche wieder aufgenommen werden. Alles deutet auf ein enges Rennen hin. Ein großer Streitpunkt in der Debatte um eine mögliche EU-Mitgliedschaft ist die Fischerei. Die Gegner befürchten, dass Island in dem Bereich die Unabhängigkeit verlieren könnte.
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1: Ich bin Babette Büchner. Kommt die Pflicht zur Krankschreibung ab dem ersten Tag? Bundesarbeitsministerin Bärbel Baas zweifelt jetzt an den Koalitionsplänen. Sie sagte den Funke-Medien, sie sei zwar koalitionstreu, aber man solle sich schon noch mal fragen, ob das sinnvoll sei. Ihre Sorge, einige könnten mit einem leichten Infekt am ersten Tag zum Arzt gehen und dann werde aus einem kurzen Ausfall am Ende eine ganze Woche Krankschreibung. Bei einem russischen Drohnenangriff auf ein Munitionslager gestern Abend sind in der Nähe der ukrainischen Hauptstadt Kiew mindestens 37 Menschen getötet worden. Fast 400 Personen wurden aus dem Umfeld des Unglücksorts evakuiert.
2: Videos in sozialen Netzwerken zeigen Feuer und Explosionen in der Abenddämmerung, die auch Wohnhäuser, ein Senioren- und ein Behindertenheim erheblich beschädigt haben. Neben den Toten gibt es auch Dutzende Verletzte. Munition darf in der Ukraine eigentlich nicht neben Wohngebäuden gelagert werden. Deshalb ermittelt auch bereits die zuständige Staatsanwaltschaft wegen Fahrlässigkeit. Russland hat eingeräumt, dass ein Munitionslager Ziel des Angriffs gewesen sei. Thomas Thonfeld, Nachrichtenredaktion.
1: Der neue norwegische König Håkon VIII. Wird sich noch heute in einer ersten öffentlichen Ansprache an das Volk wenden. Die Gedenkrede für seinen gestern verstorbenen Vater Harald V. wird um 19 Uhr im Fernsehen übertragen.
3: Das Wetter hier in Oslo passt zur Stimmung der Norweger. Seit dem Tod des geliebten Königs ist es grau und nass in der Hauptstadt. Trotzdem kamen bis in die Nacht noch Menschen zum Schlossplatz, um Blumen und Briefe für Harald V. zu hinterlassen. Geschätzt 20.000 Menschen waren am Todestag des Königs hierher gekommen. Am Morgen sammelten Mitarbeiter des Hofs die durchnässten Nachrichten ein. In den kommenden Tagen sollen sich die Norweger am Sarg von König Harald noch einmal verabschieden können. Aus Oslo, Julia Weschenbach.
1: Das von Russland besetzte ukrainische Atomkraftwerk Saporischschja ist abgeschaltet. Seine Reaktoren müssen aber gekühlt werden. Doch die Stromversorgung ist nach Angaben der Internationalen Atomenergiebehörde weiter sehr prekär. Die Anlage ist seit einer Woche ohne Strom von außen und auf Notfallgeneratoren angewiesen. Dabei habe der Dieselvorrat vor einer neuen Lieferung nur noch für 10 Tage gereicht.
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1: 29. August 1983. Das Sebo ist mit I Like Chopin neu in den Charts. 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

George Sand wird 1804 in Paris geboren. Eigentlich heißt sie Amantine Aurore Lucille Dupin de Francuel. Sie ist Autorin und Feministin, in einer Zeit, in der der Feminismus es nicht gerade leicht hat. Sie nutzt ihre Aufmerksamkeit als Autorin für ihre Themen und schreibt gesellschaftskritische Literatur für mehr Gleichberechtigung. Über gemeinsame Bekannte lernt sie schließlich den Komponisten Frédéric Chopin kennen. Und auch wenn Chopin die Feministin eigentlich verabscheut, irgendwas an ihr zieht ihn an. Sie beginnen eine langjährige Liebesaffäre. Die beiden sind voller Gegensätze. Sie emanzipiert, er konservativ. Aber irgendwie geht das all die Jahre gut. Und über genau diese Beziehung schreibt der Italiener Gazebo seinen Hit I Like Chopin. Er versucht, diese zerrissene Stimmung zu Musik zu machen und zu zeigen, man kann auch über Meinungsverschiedenheiten hinweg glücklich miteinander sein.

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1: Ich bin Babette Büchner. Die Rettungsteams in Nepal und China kämpfen sich weiter durch das Katastrophengebiet. Die Zahl der Toten ist inzwischen auf mehr als 600 gestiegen. Mehr als 2500 Menschen gelten weiterhin als vermisst. In Nepal sind inzwischen auch ausländische Helfer eingetroffen.
2: Das Ausmaß der Katastrophe ist weiter noch schwer abzuschätzen. Am Beispiel des nepalesischen Orts Devigat in der an Tibet grenzenden Provinz Bagmati zeigt sich jedoch überdeutlich die tiefe Spur der Verwüstung. Der größte Teil des Orts versinkt in einem Meer aus grauem Schlamm und Trümmerteilen. Fast sämtliche Häuser des Orts, wo früher bis zu 1500 Menschen wohnten, sind jetzt praktisch unbewohnbar. Aus Nepal, Dirk Gotter.
1: Kommt die Pflicht zur Krankschreibung ab dem ersten Tag? Bundesarbeitsministerin Bärbel Baas zweifelt jetzt an den Koalitionsplänen. Sie sagte den Funke-Medien, sie sei zwar koalitionstreu, aber man solle sich schon noch mal fragen, ob das sinnvoll sei.
3: Der Pflicht zur Krankschreibung ab dem ersten Tag habe die SPD nur zähneknirschend zugestimmt, obwohl die Partei sie inhaltlich für falsch hält, sagte Baas. In der Union gibt es jedoch keine Bereitschaft, das Thema noch einmal neu zu verhandeln. Dazu habe die Koalition eine Vereinbarung getroffen, die nun flexibel und praxistauglich gestaltet werden müsse, heißt es aus der CDU-CSU-Fraktion. Dauerkakophonie bringe weder das Land noch die Koalition nach vorne, sagte etwa der Chef des CDU-Arbeitnehmerflügels Radke dem Kölner Stadtanzeiger. Aus Berlin Dirk Zeitler.
1: Bei einem russischen Drohnenangriff auf ein Munitionslager gestern Abend sind in der Nähe der ukrainischen Hauptstadt Kiew mindestens 37 Menschen getötet worden. Es gibt außerdem viele Verletzte. Fast 400 Menschen wurden aus dem Umfeld des Unglücksorts evakuiert. Eigentlich soll in der Nähe von Wohngebieten keine Munition gelagert werden. Deshalb ermittelt nun die Staatsanwaltschaft. Und zum Fußball. In einer packenden Zweitligapartie hat Wolfsburg seinen zweiten Auswärtssieg gefeiert. Gegen Karlsruhe stand es am Ende 5:2. Den ersten Sieg in der neuen Saison gab es für Greuther Fürth mit einem 4:3 gegen Energie Cottbus. Und einen Befreiungsschlag hat auch Heidenheim geschafft. Die Mannschaft besiegte Dynamo Dresden mit 5:3.
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1: Ich bin Babette Büchner. In Nepal sind ausländische Helfer zur Unterstützung bei den Sucharbeiten im Flutkatastrophengebiet eingetroffen. Gelandet sei schon eine Rettungsmannschaft aus Indien, hieß es aus dem Außenministerium. Ein weiteres Team aus China werde bald erwartet. Die Zahl der Toten ist inzwischen auf mehr als 600 gestiegen. Mehr als 2500 Menschen gelten weiterhin als vermisst. Bundesarbeitsministerin Bärbel Baas zweifelt offen an der von der Koalition geplanten Pflicht zur Krankschreibung ab dem ersten Tag. In einem Interview mit den Funke-Medien warnte sie, dass es bei einem leichten Infekt durch die Neuregelung eine ganze Woche Krankschreibung geben könnte.
2: Der Pflicht zur Krankschreibung ab dem ersten Tag habe die SPD nur zähneknirschend zugestimmt, obwohl die Partei sie inhaltlich für falsch hält, sagte Baas. In der Union gibt es jedoch keine Bereitschaft, das Thema noch einmal neu zu verhandeln. Dazu habe die Koalition eine Vereinbarung getroffen, die nun flexibel und praxistauglich gestaltet werden müsse, heißt es aus der CDU-CSU-Fraktion. Dauerkakophonie bringe weder das Land noch die Koalition nach vorne, sagte etwa der Chef des CDU-Arbeitnehmerflügels Radke dem Kölner Stadtanzeiger. Aus Berlin Dirk Zeitler.
1: Norwegen trauert. Auch am Tag nach dem Tod von König Harald V. ist auf den Straßen der Hauptstadt Oslo eine bedrückende Atmosphäre zu spüren. Mit dem Tod seines Vaters wurde dessen Sohn Håkon zum König. Jetzt folgt die erste öffentliche Rede des neuen Monarchen.
3: Am Abend überträgt das norwegische Fernsehen die Rede von König Håkon VIII. Dabei soll es vor allem um seinen Vater gehen. Eine solche Ansprache hatte auch König Harald nach dem Tod seines Vaters gehalten. Für Håkon eine schwierige Aufgabe. Trotz der eigenen Trauer wartet viel Arbeit auf den neuen Monarchen. Währenddessen strömten den ganzen Tag über Menschen mit Blumen in den Händen zum Schlossplatz. Hier wird gerade deutlich, wie sehr Harald seinem Volk am Herzen lag. Aus Oslo, Julia Weschenbach.
1: Und zum Sport. In der zweiten Fußball-Bundesliga hat Wolfsburg seinen zweiten Saisonsieg gefeiert. Gegen Karlsruhe stand es am Ende 5:2. Den ersten Sieg in der neuen Saison gab es für Greuther Fürth mit einem 4:3 gegen Energie Cottbus. Und einen Befreiungsschlag hat auch Heidenheim geschafft. Die Mannschaft besiegte Dynamo Dresden mit 5:3.
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1: Hi, willkommen zu den Top 20 Hörercharts. Das sind eure 20 meistgewünschten Hits dieser Woche. Ermittelt wie immer aus euren Musikwünschen und im Voting der vergangenen Tage. Und ja, auch in dieser Show wird so einiges passieren. Ein paar Songs kämpfen sich nach oben. Andere bekommen von euch einen kleinen Denkzettel, natürlich rein musikalisch. Wer landet ganz oben? Wer rutscht ab? Das erfahrt ihr ab jetzt. Wir arbeiten uns gemeinsam von Platz 20 bis hinauf zu 1 vor.
0: Rückblick, die Top 3 der letzten Woche.
1: Moving to the Sun, Ugel auf Platz 3.

0: Vergangene Woche auf der 2. Repeated von Martin Garrix und Ed Sheeran. Seit 2 Wochen an der Chartspitze Taylor Swift, I Knew It, I Knew You.
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0: Wir starten mit einem Neueinstieg und 2 sehr bekannten Stimmen. Gentleman, der deutsche Reggae-Export aus Köln, macht hier gemeinsame Sache mit Michael Patrick Kelly. Der Song heißt Wildfire.
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0: schon 22 Wochen dabei. Harry Styles hält sich weiter wacker. In dieser Woche auf 19 mit American Girls.
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0: Hit-Tipp. Hobbykoch und DJ Franz Zimmer, besser bekannt als Alle Farben, gehört er seit Jahren wie auch Robin Schulz und erfolgreichsten deutschen DJs. Den Rücken stärkt ihn natürlich sein Manager Stefan Dabruck, der übrigens auch den Franzosen Ugel unter Vertrag hat. Da sitzt einfach alles, angefangen von der Show bis hin zum Song. Und für den nächsten Track haben sie ihn die Sängerin Mae Stevens aus UK an die Seite gestellt. Klingt sehr hitverdächtig, der gemeinsame Song Sam Old Sky. Hier kommt unser erster Hitvorschlag.

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1: Zwei brandneue Songs am Stück. On My Soul, die neue Nummer von Bruno Mars. Gerade gehört auf 17 und davor Go That High, Ray Dalton. Zwei internationale Stimmen. So geht's auch auf Platz 16 weiter. Da haben wir die Mädels von Cat's Eye. Live zu erleben übrigens am 13. September in Köln. Ihr einziger Termin im Rahmen der World Tour. Hier kommen die Mädels mit Animal.
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10: Weiter geht's mit Christis Randy. Da kommt er eigentlich aus London. Dort macht er zwar schon früh Musik, so richtig gezündet hat's zunächst nicht. Dann kam Berlin ins Spiel. Neue Kontakte, neue Produzenten, neue Szene und mit Cynical zusammen mit True Colors und Safrido. Da kam dann der erste richtige dicke Erfolg. 3 Jahre ist das schon wieder her. Mittlerweile macht er auch als Solokünstler Musik. Wie zum Beispiel diesen Song hier, schon 10 Wochen bei uns und es klappt ganz gut. Good old days.

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1: Yeah. 25 Jahre geht's zurück. Wir erinnern an 2001. Freud und Leid waren damals nah beieinander. Terror in den USA, das World Trade Center in New York stürzte ein. Bei uns wurde Schumi im Ferrari wieder mal Weltmeister. Ein Wunschtraum für Harry Potter-Fans ging in Erfüllung. Die Geschichte kam erstmals ins Kino und landete auf Platz 1 der Kinocharts. Auch 2001 begann die No Angels-Karriere. Dann wieder eine Tragödie kurz vor Weihnachten. Die La Bouche-Sängerin Melanie Thornton stirbt zusammen mit einigen Bandmitgliedern von Passionfruit bei einem Flugzeugabsturz nahe Zürich. Kylie Minogue kann sich über ein gelungenes Comeback freuen. Can't Get You Out of My Head, Platz 1 in halb Europa. Heute, vor 25 Jahren, im Juni 2001, war diese Nummer hier in jedem Cabrio am Strand und im Biergarten zu hören. Angel von Shaggy, damals Platz 1 in Deutschland.

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1: Unverkennbare Stimme von Alex Warren. Nun hat er endlich sein neues Album veröffentlicht. Wild Child heißt es. Daraus kennen wir schon Ordinary und natürlich Fever Dream. Dieser neue Song ist auch drauf. Emerald Ice. Unser zweiter Hitvorschlag war das. Mit Alex Warren geht's jetzt weiter. Fever Dream.
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1: Gefolgt von der neuen Single I Am The Sun. Norm.

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1: Zurück zu den Top 20 Hörercharts. Die Plätze 20 bis 11 liegen hinter uns. Haben wir schon geschafft. Wir hatten neue Musik von Gentleman und Michael Patrick Kelly. Einen Neuanstieg von Ray Dalton. Bruno Mars weiter auf dem Weg nach oben mit seinem neuen Song On My Soul. In dieser Stunde kommt Neues von Cyril und One Republic. Die nächsten beiden Platzierungen. Teddy Swims, Mr. Not All auf der 9. Kommt ihr gleich nach Loy und David Puentes. Golden Summer.
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1: Unser dritter Hit-Tipp kommt von OneRepublic. Gehören seit vielen Jahren zu den großen Pop- und Rockbands aus den USA. Erinnern wir uns, der große Durchbruch kam mit Apologize. Und der eine oder andere konnte sie in diesem Sommer in Düsseldorf oder Halle erleben. Da hatten sie folgenden neuen Song noch nicht performt. Der ist wirklich brandneu. Und unser dritter Hitvorschlag, Pay That Tour, hier sind OneRepublic.

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1: Mein lieber Scholli, schon 24 Wochen bei uns. Die neue Version von Insomnia New Religion von BBRXA mit der freundlichen Genehmigung von Faithless stand bei uns schon einige Wochen auf 1, in dieser Woche auf Platz 7. Gleich die 5 erfolgreichsten Hits der vergangenen Tage. Diese Nummer gehörte bis letzte Woche noch dazu. Die Die, hier sind Shakira und Burna Boy.
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4: Ihr habt sie abgestimmt, die Top 20 dieser Woche. Es sind die meistgewünschten neuen Hits und wir sind schon bei
2: Platz 5.
4: Ed Sheeran und Martin Garrix. Hier kommt Repeat It.

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0: aus Rumänien, DJ Gotcha und Jason Rulo kennen wir natürlich aus den USA. Gemeinsam mit Michiko, momentan auf Platz 4.
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0: Auf 3 hat sich nichts geändert. Hier ist wieder der Franzose, Ügel, Moving to the Sun.

0: aus Australien, Cyril, wir kennen ihn noch von... Genau, war monatelang ein Hit. Das hier war seine neue Single, Breathless, unser vierter Hitvorschlag.
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0: Vier Plätze aufwärts geht's für Nico Santos in dieser Woche. Why don't you stay?

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1: Ihr habt ihr euch gewünscht und abgestimmt, die Top 20 dieser Woche. Wir sind angekommen beim goldenen Chartthron und der wird wieder besetzt von Taylor Swift zum dritten Mal in Folge. Eure Nummer 1, I knew it, I knew you.
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